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Schönes Harry. Hast du meine Nachricht erhalten? Und? Ah, du musst das erst übersetzen. Ah,

0: Rocco, ich muss mit dir reden.
1: Okay, was ist, mein Schatz?
0: Also, es ist so, ich langweile mich sehr in unserer Beziehung.
1: Was?
0: Ja, ich langweile mich. 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Ich
1: verstehe das nicht. 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

Guten Morgen, einen wunderschönen guten Morgen. Hier ist wieder die Willie Wilson Morning Show im Freien Radio Salzkammergut. Here she comes, so heißt die neue Nummer vom neuen Album, das am Donnerstag erscheint, von der Band Airborne, selbst betiteltes Album. Respektive, sprich, das Album nennt sich Airborne, wie die Band selbst. Und die nächste Band, jetzt kommt Rose Tattoo mit Hard Road. Daumen halten für Angry Anderson, der ja mit einem Herzinfarkt im Krankenhaus liegt, wo die Tour dadurch abgesagt worden ist. Und ich hoffe, ihr hört mich gescheit. Also ich habe mich da gerade voll schlecht. Da ist irgendetwas verstellt. Hallo, hallo, hallo, das klingt sehr komisch. Wie gesagt, ich hoffe, ihr hört es mir da gescheit. Ich tue es nicht. So, Rose Tattoo mit Hard Road. Viel Spaß.

So, nach diesem blöden Einstieg vorhin, das Mikrofon funktioniert wieder. Das heißt, es war eh nie kaputt. Es ist nur dasselbe Modell da gestanden, das auf einem anderen Kanal gehängt ist, wer immer das war. Ich hätte euch ein Lämme auf. Und das, wie gesagt, das kann sein, dass mir ihr überhaupt nicht gehört habt jetzt am Anfang, dass ganz leise war. Ich habe nämlich auch nur voll schlecht über den Kopfhörer gehört. Das heißt, das Mikrofon ist woanders gestanden. Da hat man das so gehört, als war es in einer Halle. Also man hat es wahrscheinlich ganz leise gehört. Und darum sage ich es noch einmal, was ich am Anfang gesagt habe, eben für den Fall, dass das nicht gehört habt. Das waren jetzt Rose Tattoo mit Hard Road, Angry Anderson, Daumen halten, weil er gerade mit einem Herzinfarkt im Krankenhaus liegt. Dadurch hat die Tour abgebrochen werden müssen. Als Opener waren Airborne mit Here She Comes vom neuen Album, das am Donnerstag erscheint. Und nach 8 Jahren das neue Album, selbstbetiteltes Album, sprich Airborne, wie der Bandname. So, und was wollte ich sagen? Genau, die nächste Band, Heartbone, habe ich auch, glaube ich, schon oft genug gesagt, aber diese Nummer, glaube ich, noch nicht da in der Sendung gespielt. Da sind immer die gleichen Nummern rein. Am 9. September das neue Album von Heartbone mit dem Titel Bone Heart und hier die Nummer Hole in My Heart.

Hoodoo, so nennt sie das Album von Krokus, wo jetzt eine Nummer daraus kommt, Too Hard to Handle. Und vielleicht habt ihr diesen Videoclip zu diesem Lied gesehen, dann wisst ihr, was ich meine.

Born to Kill, meist ist laut. Warte mal, wir müssen jetzt zurück dann. Jetzt. Born to Kill, Social Distortion, super Nummer vom neuen Album, wo ich gestehen muss, ich weiß jetzt nicht mehr, wie das neue Album heißt, aber die Single-Auskopplung davon, Born to Kill. Und nächste Band aus Schweden, Spiders, mit Why Don't You?

So, Jailbreak, dann Lissy. Ich wollte, was haben wir für Uhrzeit? 5:05. Okay, ich wollte sagen, Rock'n'Roll Radio, meine zweite Sendung, hat jetzt ab September eine neue Sendezeit, und zwar jeden zweiten Donnerstag im Monat von 18 bis 19 Uhr. Und vielleicht gefällt es euch vorbeischauen unter rock-n-roll-radio.at. Vielen herzlichen Dank. So, und was heute noch nicht gespielt worden ist und was überhaupt nicht fehlen darf, wird immer gespielt AC/DC. Und diesmal mit der Nummer You Ain't Got a Hold on Me.

Danger Dan, Grinstone Dan, besser bekannt unter Dan the Can, hat gestern Geburtstag gehabt. Have a fucking birthday and don't forget to rock and roll. Dieser Spruch ist nicht von mir. Aber zum Geburtstag ein kleines Ständchen, The Misfits mit We Are 138.

Liebe Grüße in die Gosa und alles Gute zum Geburtstag, Dani. So, und ihr wollt nochmal Girls Cool hören, gebt es doch zu. Come on, let's go, wenn wir schon so schnell unterwegs sind heute.

eine sehr chaotische Sendung heute, aber die Musik ist zum Glück cool. Ich hoffe, sie gefällt euch auch. Danke fürs Dranbleiben. Life's a Bitch nennt sie die nächste Nummer und ist natürlich von Motorhead.

ACDC haben wir ja schon gehört heute, aber noch nicht mit Brian Johnson, Can't Stand Still vom Album Stiff Upper Lip. Und nur nochmal zur Erinnerung kurz, ab 10. September um 18 Uhr Rock'n'Roll Radio und in Zukunft neue Sendezeit jeden zweiten Donnerstag im Monat von 18 bis 19 Uhr. Und sage noch kurz die beiden Internetseiten dazu, die Willie Wilson Morning Show AT und rock-n-roll-radio.at. Und jetzt Can't Stand Still, AC/DC.

So, jetzt kommen Oberösterreicher Feeling Bernard Grannis aus dem Mühlviertel Feeling to Rock, vorletzte Nummer.

So, und das war's wieder für heute. Und vielleicht habt ihr Lust und Laune nächsten Dienstag um 7 Uhr oder am 10. September um 18 Uhr wieder einschalten. Und in diesem Sinne vielen Dank fürs Einschalten und wie gesagt, hoffentlich bis zum nächsten Mal. Macht es gut, euer Willy Wilson von der Willy Wilson Morning Show. Und zum Schluss John Chet and the Blackhearts mit der sehr kurzen Nummer, dass ich nicht überziehe. Love is all around. Pfiat euch.

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Steinplatten, Hölzer, Klappern. Dann gibt es selbstverständlich Trommeln unterschiedlichster Art. Weiters all die Saiteninstrumente. Von der Familie der Zithern über Harfen, Lauten, verschiedene Fiedeln bis zum Hackbrett. Und da gibt es die Flöten, Bambus, Keramik, Holz. Weiters Doppelrohrblattinstrumente und Mundorgel. Und mehr kann ich zur Musik Chinas kaum sagen. Ich lege also die CD einfach ein. Und Ihnen möge die Anhörung traditioneller Musik Chinas Freude bereiten.

Sie sind heute mit dem Freien Radio Salzkammergut unterwegs mit traditioneller Musik aus China, gespielt auf traditionellen Instrumenten. Möge diese Musik weiter ihren Gefallen finden.

Sie hörten traditionelle Musik aus China. Danke, oder Sheshe, wie die Chinesen sagen, für Ihr Dabeisein. Evelyn Ritt an den Reglern und Robert Uhr.

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0: ist ein neuer Student in die in Olis Klasse angekommen und der neue Student war sehr nicht brav. Und der Oli hatte viele Freunde und wollte den neuen Student helfen, weil er schlecht in der Schule war. Aber seine Mutter hat immer gesagt, nein, kann's ja nicht. Und dann am Ende, so nah beim Ende, haben Oli und seine Freunde in sein Haus eingeschlichen und ihn ein bisschen mit Matheaufgaben geholfen.
1: Also es klingt sehr interessant, aber warum hast du das Buch eigentlich ausgewählt, also ausgesucht?
0: Ich mag den Namen und das ganze Buch, weil ich mag es einfach. Ich habe es, meine Mama hat es mir einfach mal gekauft und ja, ich habe es einfach gelesen.
1: Okay. Und was gefällt dir am Buch am besten?
0: Dass da ein gutes Ende war.
1: Okay. Was, danke. Und wollen wir mal wieder Fußball spielen gehen? Und danke fürs Zuhören.
0: Ja, natürlich.
1: Passt. Vierti.
0: Tschüss.
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Ha? Ja, es war die Zauberkugel.

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0: Puschi.
1: Wir freuen uns, Sie bei unserem Jingle für die Sendung Die Blaue Stunde begrüßen zu können.
2: Ja, hallo, herzlich willkommen.
1: Wann läuft die Sendung?
2: Jeden dritten Donnerstag im Monat um 20 Uhr.
1: Genau. Und wenn Sie da einschalten, würden wir uns sehr freuen. Anders, noch einmal zurück. Von links oben Günter Paul meinerseits.
2: Nach rechts unten Thomas Niesner andererseits. Meinerseits.
1: Und grundsätzlich geht es eigentlich darum, dass wir Musik spielen, wo wir einfach glauben, dass das wer hören muss. Und dann erzählen wir auch, warum wir glauben, dass das kehrt. Und dann spielen wir das. Das kann sehr abseitig sein oder ganz wunderschön. Hauptsache, es ist genau das, was es sein will.
2: Genau. Und für etwaige Gäste gilt dasselbe.
1: Die Menschen müssen uns verstehen.

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0: aber auch schlecht für die gesamte Wirtschaft. In Österreich gibt es zahlreiche positive Beispiele, wie es möglich ist, Langzeitarbeitslosigkeit zu reduzieren. Es war zum Beispiel die Aktion 20.000, wo Langzeitarbeitslose über 50 Jahre zu 100% geförderte Jobs in Gemeinden, in sozialen Unternehmen, aber auch bei gemeinnützigen Organisationen bekamen. Es ging oft um Tätigkeiten im Bereich Pflege, Betreuung, Umwelt oder Kultur, also genau dort, wo es regionale Bedarfe gibt. Auch sozialökonomische Betriebe sind hier ein erfolgreiches Modell, da hier befristete, kollektivvertraglich bezahlte Arbeitsplätze zur Verfügung gestellt werden, die aber den Bedürfnissen der Langzeitarbeitslosen entsprechen. Diese Modelle zeigen klassischen Betrieben vor, dass ältere Langzeitarbeitslose sehr wohl Erfahrungen und Kompetenzen mitbringen, die produktiv genutzt werden können, wenn die Rahmenbedingungen passen. Egal ob jetzt Landes- oder Bundespolitik. Aus Sicht der Arbeiterkammer Oberösterreich müssen die Budgets in der Arbeitsmarktpolitik aufgestockt werden, um solche Erfolgsbeispiele zu finanzieren und damit es mehr passgenaue Arbeitsplätze für Langzeitarbeitslose gibt. Alle Studien belegen, dass sich diese Investitionen für den Staat innerhalb kürzester Zeit rechnen, denn die Kosten des politischen Nichthandels sind viel höher.
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Zu heiß gebadet wurde ich abgebrüht. Ich bin hineingefallen in die Zeit der Wiederholungen, der ewigen Fortsetzungen und der Vertröstungen auf später. Ich habe dazugelernt. Ich darf jetzt Türen öffnen und stockdunkle Räume erklären. Schön sind die Aufgaben, die mir zugefallen sind.

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Flüsterton. 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Die Nächte waren härter als die Tage. Was sich verändert hat, weiß ich noch nicht. Oder nicht mehr. 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In ihrer Mitte fluch ich in Gläser hinein, die nie leer und nie voll sind. Dort verbringe ich den Abend in einer selbstverräucherten Ecke und bilde mir ein, es sei alles so wie früher. Dann verabschiede ich mich grußlos, schreibe Postkarten an Bekannte von damals, die nie beantwortet werden, und bin es einfach leid, am nächsten Morgen zu schlafen. Ich glaube, die Sehnsucht ist ein Zeichen von Reue. Ich betrüge mich für einen Augenblick.

Umkehrung 1. Wer alle Schränke voller Tassen hat, dem hat noch keine Scherbe Glück gebracht. Umkehrung 2. Wer nicht alle Tassen im Schrank hat, wird halt grad aus einer trinken.

0: Sie hörten Gedichte von Ludwig Fels. Die Technik machte Bastian Matejka.
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Abstammung von den Ariern erinnert. Die Veden, die heiligen Schriften Indiens, werden auch im weiteren Sinne mit der Bedeutung Wissen verwendet und beziehen sich nicht nur auf Texte, sondern auf das religiöse und weltliche Wissen schlechthin. Eine Entstehungszeit von ca. 1200 v. Chr. Wird in der westlichen Kultur angenommen. Im Hinduismus glaubt man jedoch, dass die Texte etliche tausend Jahre älter sind. So sind die Veden das älteste heilige Schrifttum der Menschheit. Sie sind Zeugnis der Philosophie und Religion der Arier. Und hier ist In Ankome Surat Teri He, ein Tempellied aus Indien.

Aus der Verbindung von einer vorarischen Religion, der Harappa-Kultur, einer neolithischen Indus-Hochkultur der Draviden, die schon die Gottheit Shiva kennen, und der arischen Vedenreligion entsteht der orthodoxe Hinduismus, der auch Brahmanismus genannt wird. Mit der Einführung der von den Brahmanen, also der Priester gesteuerten Kastenhierarchie, errichten und festigen die hellhäutigen Arier zugleich auch ihre politische Herrschaft über die Nicht-Arier. Eines von vielen Beispielen der Weltgeschichte, wie Religion bzw. Priestertum benutzt wird, um politische Macht zu gewinnen. Und es ist Jai Shiv Shankar, Jai Bole Baba, ebenfalls ein Tempellied.

Aus der Arya-Sprache entwickelt sich die heilige Sprache Sanskrit, in der auch die Heldenepen wie Ramayana und Mahabharata sowie die mystischen Schriften, die Upanishaden, niedergeschrieben sind. Sehr viel später entwickelt sich aus dem Sanskrit das heutige Hindi, die Nationalsprache. Das Leben wird fortan durch das Kastenwesen bestimmt. Denn es gibt genaue Anweisungen für das Leben jeder Kaste, zu der man gemäß der Geburt gehört. Die vier Hauptkasten stehen an der Spitze. Die Priesterkaste, also die Brahmanen. Die Kriegerkaste, die Kshatriyas. Die der Händler und Handwerker, den Vaishyas. Und die der Bauern und Arbeiter, die Shudras. Die kastenlosen Bharyas stehen an unterster Stufe. Die Brahmanen sehen als Urheber dieser Kasten den Schöpfergott Brahma an. Gegen dieses Kastendenken wendet sich Gautama Siddhartha, der ca. 500 vor Christus geborene Gründer des Buddhismus, der selbst der Kriegerkaste angehört. Dieses System wird auch von dem 540 vor Christus geborenen Mahavira Vardhamana, dem Gründer des Jainismus, angefochten. Beide Religionen wenden sich an jeden, gleich welcher Kaste. Buddha verkündet, dass die Erleuchtung nicht durch die Anbetung der Götter zu erreichen sei, sondern nur durch die Vervollkommnung seiner selbst, durch Meditation. Und hier ist Jai Bole Jai Bandari, ein weiteres Tempellied.

In der folgenden Zeit kommt es zum Einfall anderer Volksstämme. Unter Darius dem Ersten gehört der Nordwesten zum persischen Weltreich, 512 vor Christus. 327 bis 325 vor Christus zieht Alexander der Große nach Indien, schlägt in der Schlacht am Hydaspes das Elefantenheer Porus des Großen, muss aber nach einer Meuterei der eigenen Truppen umkehren. Den indischen Mauryas gelingt es danach, ein Reich einzurichten, das unter König Ashoka seine größte Ausdehnung erreicht. Nach der Gräuelschlacht von Kalinga mit 100.000 Toten und 150.000 Deportierten wendet sich Ashoka 227 bis 231 vor Christus unter diesem Eindruck dem Buddhismus zu und regiert friedlich unter Tolerierung anderer Religionen, obwohl er sich sehr für die Verbreitung des Buddhismus einsetzt. Mit Ashokas Tod zerfällt sein mächtiges Reich und türkisch-tatarische Völker, Griechen und Skythen dringen mit ihren Kulturen über den Kaiberpass in Indien ein. Erst im 4. Jahrhundert nach Christus kommt es zu einer neuen Blütezeit Indiens unter den Guptas mit der Hauptstadt Pataliputra, dem heutigen Patna, deren Reich ab 430 durch Einfälle der weißen Hunnen und durch Teilung zerfällt. Und Sie hören Dam Dam Shivaka Damru Bajere.

Der Buddhismus verliert mehr und mehr an Boden und wird ab dem 8. Jahrhundert fast völlig verdrängt. Die teilweise entmachteten Brahmanen entwickeln den Hinduismus neu, ermöglichen den freien Glauben an vorarische Gottheiten, halten aber weiter am Kastensystem fest. In dieser Zeit erreicht die Hindu-Architektur in einigen Teilstaaten ihren Höhepunkt, wie zum Beispiel der Tempel von Khajuraho. Das Kastensystem mit seinen nach Gleichberechtigung sehnenden Parias erleichtert den eindringenden Muslimen mit ihrer Lehre der Gleichheit aller Menschen und des einen Gottes das Fußfassen, zumal die Uneinigkeit der Rajputen sie auf wenig Widerstand stoßen lässt. Die ersten Araber fallen zwar schon 711 ein, das erste Sultanat entsteht jedoch erst zu Beginn des 13. Jahrhunderts. Die folgende Zeit bis zum 16. Jahrhundert ist geprägt von Kämpfen zwischen Hindus und Moslems. Und Sie hören Jai Shiva Shankara, ein weiteres Tempellied.

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2: 1498 erschienen nach den antiken Römern und Griechen die ersten Europäer, die Portugiesen, unter Vasco da Gama auf der Bildfläche. Sie beginnen mit der Errichtung von Handels- und Missionsstationen an der Westküste. Der Vorstoß Genghis Khans über den Khyber-Pass nach Indien wird 1221 abgewehrt, wie auch später weitere Einfälle der Mongolen. Im 16. Jahrhundert jedoch werden die afghanischen Muslime von dem Mongolen Babur abgelöst. Der bedeutendste Mogulherrscher ist Akbar, 1555 bis 1605, der mit einem Berufsheer den gesamten Norden zusammenhält und für ein tolerantes Zusammenleben mehrerer Religionen eintritt. Wichtigste Bauwerke der Mogul-Ära, 16. bis 18. Jahrhundert, sind die Residenzstadt Akbars in Fatehpur Sikri bei Agra. Ebenfalls in Agra das Taj Mahal, ein Mausoleum der Lieblingsfrau Shah Jahans, sowie der im Rajputen-Stil erbaute Gomandel-Tempel in Udaipur. Und Sie hören ein weiteres Tempellied mit dem Titel Hey Shambhu Baba Mere Bolenath.

Im 17. Jahrhundert kommt es zu neuen Macht- und Gebietsverteilungen. 1672 besetzen die Franzosen Pondicherry. 1690 erobern die Engländer Kalkutta. Die Marathen unter dem Führer Shivaji bekämpfen die Mongolen und befreien ganz Mittelindien. Im 18. Jahrhundert erobern die Perser Delhi und rauben den unter Shah Jahan entstandenen Pfauenthron. Zwischen Engländern und Franzosen kommt es zu Machtkonflikten, die in der Schlacht von Plassey 1757 zugunsten der Engländer entschieden werden. Hier wird der Grundstein für das britische Kolonialreich gelegt. Zuerst geht es jedoch nur um Handelsinteressen. Und die Macht liegt in den Händen der British-Ostindischen Handelsgesellschaft, die als mächtigste Firma der Welt ein Fünftel der Menschheit ausbeutet. Hier ist Meridevon Gedev Mahadeva, ebenfalls aus indischen Tempeln.

Bis Mitte des 19. Jahrhunderts haben es die Engländer durch geschickte Verhandlungen und kriegerische Auseinandersetzungen geschafft, den größten Teil des Landes unter ihre Herrschaft zu bekommen. Sie überlassen die befreundeten Maharajas ihrem genusssüchtigen Luxusleben und kümmern sich selbst um die Rohstoffe wie Gewürze und Baumwolle. 1857 kommt es zum offenen Widerstand gegen die englische Herrschaft. Teile der britisch-indischen Armee und aufständische Fürsten wenden sich gegen die Engländer. Doch gelingt es diesen trotz der dünnen Führungsschicht mit Hilfe nepalesischer Gurkhas und aus dem Ausland herbeieilender britischer Truppen den Aufstand niederzuschlagen. Die politische Macht geht von der British East India Company über auf die britische Krone. Und hier ist Jalo Shiva Shankar ke Mandir mein Barton.

0: 1858 wird Königin Victoria Kaiserin von Indien, das somit dem britischen Empire einverleibt ist. Die Engländer bringen ihr europäisches technisches Wissen und ihre Gesetzgebungen ein. Die Oberschicht der Inder hat Zugang zu den neu gegründeten Universitäten und Schulen. In dieser europäisierten intellektuellen Oberschicht wächst bald der Wunsch nach größerer Freiheit von den Besatzern. 1887 wird der Indische Nationalkongress gegründet, dessen Ziel die Erhaltung der eigenen Tradition und die Unabhängigkeit von England ist. Diese Ideen finden wenig Widerhall in der mittleren und unteren Schichten, die aufgrund jahrhundertealter Unterdrückung in politische Apathie verfallen sind. Erst durch Mahatma Gandhi, 1869 bis 1948, wird diese Unabhängigkeitsbewegung zur Volksbewegung. Tja, das war Bharat Radio und die Geschichte oder Teile der Geschichte Indiens. 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Sat Sri Akal, Shubh Ratri und Namaste.
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jemand, der den Österreichern sagt, wie sie in Wahrheit sind, nämlich unerträglich und ein Volk voller Kleinheit und widerwärtiger Eigenschaften. Ein Volk, unter denen sich der Künstler Thomas Bernhard befindet und in großartiger Weise allen sagt, wie sie in Wahrheit sind.

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